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Ich ging mit ein paar Freunden demonstrieren. Doch selbst unter tausend Menschen